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2: Egal wie hart wir diese Woche auch reingeschissen haben mögen, Team Amazon hat es schlimmer getroffen. Die hatten einen Film online, der mit KI synchronisiert war. Kompletter Fail.
3: Machst du so mit dem süßen Gerede, bleibt für Nachtisch kein Platz. Ich fahre da.
4: Na, sehen wir uns?
3: Liebe dich.
4: Ich weiß. Geh weg.
2: Wer ist jetzt dran?
5: Servus, hier ist Jonathan.
2: Guckst du Serien im Original oder mit Synchro?
5: Kommt drauf an. Also wenn ich die quasi vor so 4-5 Jahren, als ich Englisch noch nicht so gut konnte, habe ich quasi Synchro Deutsch genommen. Aber ansonsten, also jetzt eigentlich im Original, ja.
2: Okay, und dann mit Untertitel oder so
5: besser.
2: Komplett?
5: Ja, kommt auch auf die Serie drauf an. Wenn ich jetzt Game of Thrones schaue, wo die so einen British Accent haben, schaue ich es mit Untertiteln, aber ansonsten eigentlich nicht.
2: Boah, fühle ich komplett. Ich habe Game of Thrones letztens nochmal wieder angefangen, so für den Vibe einfach. Und hab gedacht, hä, ich kenne es doch, ich gucke es jetzt auf Englisch. So Mitte der ersten Folge war ich so, ich verstehe gar nicht.
5: Ja, also kommt stark drauf an, würde ich sagen.

0: Baby.
1: It's the fucking weekend, Team. Happy Samstag. Hier ist Big FM. Und ihr so? 08900901. Kim ist dran. Hi.
2: Hi.
1: Wie geht's dir?
2: Sehr gut. Und selbst?
1: Das ist eine sehr gute Antwort. Ja, mir auch. Mir auch.
2: Schön.
1: Ich bin ein bisschen geschockt über diese komische Amazon-Film-Sache da mit dieser KI-Synchro, die ja wirklich so abartig schlecht war.
3: Machst du so mit dem süßen Gerede, bleibt für Nachtisch kein Platz. Ich fahre da.
4: Na, sehen wir uns?
3: Liebe dich.
4: Ich weiß. Geh weg.
2: Oh je.
1: Voll der Fail ist mittlerweile wieder offline. Was uns so zu der Frage geführt hat, gucken wir Serien in der Synchronisation mit Deutsch oder gucken wir sie im Original?
2: Auf jeden Fall im Original.
1: Oh krass, okay. Mit Untertitel wenigstens oder wirklich so hart auf Englisch ohne alles?
2: Nee, auf jeden Fall mit Untertitel, also mit englischen Untertitel, weil sonst, da bin ich auch verloren. Also ich probiere es immer mal wieder, aber nee, das macht uns auch keinen Spaß.
1: Und gleichzeitig habe ich aber trotzdem auch diese Serien, die ich so in der Kindheit geguckt habe und in der Jugend, weil die halt dann auf Pro7 oder keine Ahnung, RTL 2 irgendwie in der deutschen Synchro liefen, die liebe ich dann so sehr, weil ich die Stimmen so mit denen verbinde, die kann ich nicht auf Englisch gucken. Ich kriege eine Krise, wenn ich zum Beispiel, keine Ahnung, Friends oder King of Queens mit der deutschen Originalstimme kann ich nicht haben.
2: Ja, das verstehe ich komplett, das habe ich bei How I Met Your Mother. Da, das gucke ich dann doch auch gerne nochmal auf Deutsch, weil es eben so diesen melancholischen Faktor doch hat. Und man sich so ein bisschen zurückerinnert. Das kann ich komplett nachvollziehen, ja.

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2: 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Red Cat Club lädt ein, heute ab 21 Uhr schon. 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
3: Ich bin Uli Reitinger. Vor einem Rewe-Supermarkt in Berlin-Marienfelde läuft wegen einer Geiselnahme ein Großeinsatz der Polizei. Nach Polizeiangaben hat ein Mann am späten Abend eine Frau in seine Gewalt gebracht und bedroht. Beide befinden sich weiterhin im Markt. Für solche Fälle geschulte Einsatzkräfte der Polizei haben Kontakt zu dem Geiselnehmer aufgenommen. Der Supermarkt ist großräumig abgesperrt. Ein Spezialeinsatzkommando steht bereit. Das Sparpaket der schwarz-roten Koalition bei den Gesundheitsausgaben stößt auf Protest der Kommunen. Der Präsident des Deutschen Landkreistags, Achim Brötel, warnt, den Krankenhäusern drohten 2027 zusätzliche Belastungen. Landkreise und Städte müssten schon heute Milliarden aufbringen, um Insolvenzen zu verhindern, sagte er den Zeitungen der Funke Mediengruppe.
4: Auch im Rettungsdienst befürchtet Brötel Finanzierungslücken und eine schlechtere Versorgung. Der Bundesrat hatte das Sparpaket gebilligt. Es soll die gesetzlichen Krankenkassen im kommenden Jahr entlasten und weitere Beitragserhöhungen verhindern. Vorgesehen sind Ausgabenbremsen bei Praxen, Kliniken, Apotheken und der Pharmabranche, allerdings auch höhere Zuzahlungen für Medikamente. Laut Gesundheitsministerin Wagen wird eine auf rund 19 Milliarden Euro angewachsene Lücke geschlossen. Aus Berlin, David Riemer.
3: Heute ist Weltbevölkerungstag. Das Datum 11. Juli wurde nicht zufällig ausgewählt. Am 11. Juli 1987 wurde die Grenze von 5 Milliarden Menschen auf der Erde durchbrochen. Heute sind es noch viel mehr.
5: Zurzeit gibt es so viele Menschen wie noch nie und es werden auch immer mehr. So sagen es zumindest Zahlen der Vereinten Nationen. Die UN schätzt die aktuelle Erdbevölkerung auf ca. 8,3 Milliarden Menschen. Laut Prognose soll diese bis in die 2080er Jahre auf gut 10 Milliarden steigen und damit ihren Höchststand erreichen. Besonders in den afrikanischen Ländern südlich der Sahara kommen immer mehr Kinder auf die Welt. Dafür sinkt die Geburtenrate in Ländern wie Japan, Russland, China und auch Deutschland. Jonas Mikolajczak, Nachrichtenredaktion.
3: Noch zum Sport. Spanien steht im Halbfinale der Fußball-WM. Der Europameister gewann das Viertelfinale gegen Belgien mit 2:1. Mikel Merino erzielte in der 88. Minute das Siegtor und schoss Spanien damit zum ersten WM-Halbfinale seit dem Titelgewinn vor 16 Jahren. Im Halbfinale trifft Spanien am kommenden Dienstag auf Frankreich.
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6: In Rheinland-Pfalz erwartet euch heute ein heißer Sommersamstag. Von der Eifel bis zur Vorderpfalz strahlt die Sonne mit Temperaturen bis zu 36 Grad an der Spitze. Vergesst den Sonnenschutz nicht. Im Laufe des Tages bleibt es heiter und trocken. Auch morgen gibt es wieder Sonne mit Höchstwerten um die 34 Grad. Kein Regen in Sicht. In Meisenheim an der Schlosskirche sind es aktuell 16 Grad, in Kastellaun an der Burg Kastellaun 18 Grad und in Bad Neuenahr-Ahrweiler an der A-Therme 19 Grad. Genießt das Wetter!
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6: A3 Köln Richtung Frankfurt zwischen Dierdorf und Ransbach, Baumbach, Mogendorf. Achtung, ein defektes Fahrzeug. A61 Koblenz Richtung Ludwigshafen zwischen Koblenz-Metternich und Koblenz-Dieblich. Defektes Fahrzeug. Auch A61 Koblenz Richtung Ludwigshafen. Anschlussstelle Emmelshausen. Defektes Fahrzeug. B257 Bitburg Richtung Echternacher Brück zwischen Dockendorf und Niederweis. Gefahr durch Gegenstände. Bleib achtsam. Gute Fahrt.
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0: Happy Weekend, everybody. Es ist Samstag, es ist Big FM. Und wer Bock hat auf Kino und einfach mal raus aus der Sonne und ein bisschen abkühlen, der kann sich ab jetzt ja Vaiana reinziehen in der Real-Life-Verfilmung. Es kommt, so viel sei gesagt, bei der ein oder anderen Influencerin gar nicht mal so gut an. Die Kritiken drehen sich vor allem um eine bestimmte Figur, und zwar um die Hauptperson.
1: Ich bin mad. Leute, ihr hattet einen Job. Ein Job. Lockige Haare. Moana hat lockige Haare. Dieses Mädchen hat keine lockigen Haare. Aber wisst ihr was? Die Schauspielerin hat eigentlich lockige Haare. Wieso habt ihr das weggemacht? Es ist ein Markenzeichen von Moana. Wieso macht ihr jetzt so was Essentielles weg? Ich verstehe es nicht.
0: Also überzeugt euch am besten selber und bildet euch eure Meinung. Falsch machen kann man mit Vaiana und der Story an sich, ja Gott sei Dank, also wirklich überhaupt gar nichts. Also wer Bock hat, schönes Wochenende und fresst ein bisschen Nachos für mich mit.

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18: Team. Klitzekleine Sache im wahrsten Sinn des Wortes. Der Amerikaner mit dem kleinsten Penis der Welt sammelt gerade Kohle, um sich eine, ja, wie sagt man das, Prothese machen, kaufen zu können. Sascha, würden wir was spenden?
19: Ne, warum sollte ich das tun?
18: Ja, weiß nicht, aus Mitleid, aus Männergedöns, nee. Hier, Bromance, nee, was auch immer, nee?
19: Nee.
18: Also vielleicht hilft es dir nochmal, wenn ich dir sage, der Penis ist 0,97 Zentimeter lang.
19: Wie viel Euro soll ich denn da spenden, dass da mindestens mal 1 Zentimeter bei rauskommt?
18: Okay, aber eine kleine Prise Mitleid hast du schon so als Typ dafür?
19: Nö, auch nicht, gar nicht.
18: Echt nicht?
19: Nee, echt nicht.
18: Musst du nicht. Nee, also ich auch nicht, aber ich bin auch eine Frau. Also mir ist das, ich habe auch keinen Schwanz und gehe durchs Leben.
19: Ja,
18: so, weißt du?
19: So. Mit mir hat auch keiner Mitleid.
18: Ja, weiß ich nicht. Wenn du das Problem hast, dann vielleicht schon. Aber
19: nee, das nicht, aber es gibt immer einen größeren.

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3: Ich bin Uli Reitinger. Die Geiselnahme in einem Supermarkt im Süden Berlins ist beendet. Der Täter ist überwältigt und die Geisel befreit, sagte ein Polizeisprecher der deutschen Presseagentur. Gestern Abend um kurz nach 22 Uhr brachte der Täter eine Frau in dem Rewe-Markt im Stadtteil Marienfelde in seine Gewalt und bedrohte sie. Nach Angaben eines Mitarbeiters des Supermarkts handelte es sich bei der Geisel um eine Rewe-Angestellte. Sie war einfach am falschen Ort zum falschen Zeitpunkt, sagte er. Heute ist Weltbevölkerungstag. Das Datum 11. Juli wurde nicht zufällig gewählt, denn am 11. Juli 1987 wurde die Grenze von 5 Milliarden Menschen auf der Erde durchbrochen. Heute sind es noch viel mehr.
4: Die UN schätzt die aktuelle Erdbevölkerung auf ca. 8,3 Milliarden Menschen. Laut Prognose soll diese bis in die 2080er Jahre auf gut 10 Milliarden steigen und damit ihren Höchststand erreichen. Besonders in den afrikanischen Ländern südlich der Sahara kommen immer mehr Kinder auf die Welt. Dafür sinkt die Geburtenrate in Ländern wie Japan, Russland, China und auch Deutschland. Jonas Mikulajczak, Nachrichtenredaktion.
3: Hamburgs Bürgermeister Peter Tschentscher hat das vom Bundestag beschlossene Sparpaket für die gesetzliche Krankenversicherung als Fehlleistung der Bundesregierung kritisiert. Tschentscher kritisiert vor allem, dass versicherungsfremde Leistungen nicht steuerfinanziert, sondern allein den Beitragszahlern aufgebürdet würden. Zum Sport. Spanien steht im Halbfinale der Fußball-WM. Der Europameister gewann das Viertelfinale gegen Belgien mit 2:1. Mikel Merino erzielte in der 88. Minute das Siegtor und schoss Spanien damit ins erste WM-Halbfinale seit dem Titelgewinn vor 16 Jahren.
5: Schon im Achtelfinale gegen Portugal hatte der eingewechselte Merino das entscheidende Tor erzielt. Auch diesmal ist er wieder der Matchwinner, keine 120 Sekunden nach seiner Einwechslung. Fabian Ruiz hatte Spanien zunächst in Führung gebracht. Charles de Ketelaere gelang vor der Pause der Ausgleich. Damit endete auch die Rekordserie von Spaniens Torwart Unai Simon ohne Gegentor nach 649 Minuten. Am Dienstag geht's gegen Frankreich. Spanien mit der besten Defensive des Turniers bekommt es mit der besten Offensive zu tun. David Riemer, Sportredaktion.
3: Heute Abend und in der kommenden Nacht stehen die letzten Viertelfinalspiele auf dem Programm. Um 23 Uhr trifft Norwegen auf England und Sonntag früh um 3 Uhr spielt Argentinien gegen die Schweiz.
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6: In Rheinland-Pfalz strahlt heute die Sonne kräftig vom Himmel. Genießt die bis zu 36 Grad von der Eifel bis zur Vorderpfalz. Es wird heiß. Perfektes Wetter, um sich im Freibad abzukühlen. Heute Abend bleibt es klar und trocken. Die Temperaturen sinken auf 24 bis 19 Grad. Am Sonntag nochmal Sonne pur mit bis zu 36 Grad. Aktuelle Werte: Ludwigshafen am Rheinufer Süd meldet 26 Grad. Wörth am Rhein am Badepark 25 Grad. Und Bendorf an der Seinerhütte 22 Grad.
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6: A3, Köln Richtung Frankfurt, zwischen Neuwied und Dierdorf ein defektes Fahrzeug. Ebenfalls im Bereich der Anschlussstelle Neustadt-Wied ein weiteres defektes Fahrzeug. A61, Koblenz Richtung Mönchengladbach, 2 Kilometer Stau zwischen Kreuz Koblenz und Anschlussstelle Pleit. Hier sind 15 Minuten extra einzuplanen. B258, Blankenheim Richtung Mayen, dichter Verkehr zwischen Anschlussstelle Müllenbach und Meuspath, über 27 Minuten Verzögerung, gute Fahrt.
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0: Es riecht nach Freibad. Happy Samstag, Team, und happy Sommerferienzeit. Alter, King im Ring einfach. Seit Ende der Woche auch Berlin und Brandenburg und Hamburg im Sommerferiengame angekommen. Die einzigen, die jetzt noch ein bisschen aushalten müssen, sind Baden-Württemberg, NRW und Bayern. Stay strong, ladies and gents. Und dann heißt es Sommerferien und endlich kein Tafeldienst mehr. Und das ist ja wohl, by the way, noch der am wenigsten peinliche und am wenigsten sinnlose Dienst. Was müssen wir sonst so machen in der Schule? Woran erinnern wir uns so?
1: Wir hatten einen Spieledienst, der hat die Spielsachen für auf dem Pausenhof ausgeliehen, so die Federballschläge, die Fußbälle und so.
2: Also wir hatten so einen Klassenbuchdienst, der musste halt basically den ganzen Tag dann immer das Klassenbuch mit rumschleppen.
3: Kehrdienst, Tafeldienst, gab sogar Austeildienst, wenn es irgendwelche Arbeitsblätter gab.
4: Wir hatten einen Pflanzendienst. In den Sommerferien musste dann jemand immer die Pflanzen mitnehmen, wow, und ja, die dann pflegen, und dann hat man sich abgetauscht.
5: Ja, also wir hatten halt Tafeldienst und Kehrdienst, aber es wurde nie richtig ernst genommen.
0: Komisch, verstehe ich gar nicht.

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14: Egal wie hart wir diese Woche auch reingeschissen haben mögen, Team Amazon hat schlimmer getroffen. Die hatten einen Film online, der mit KI synchronisiert war. Kompletter Fail.
15: Machst du so mit dem süßen Gerede, bleibt für Nachtisch kein Platz.
16: Ich fahre da.
17: Na, sehen wir uns?
16: Liebe dich.
17: Ich weiß, geh weg.
14: Wer ist jetzt dran?
18: Servus, hier ist Jonathan.
14: Guckst du Serien im Original oder mit Synchro?
18: Kommt drauf an. Also wenn ich die quasi vor so 4-5 Jahren, als ich Englisch noch nicht so gut konnte, habe ich quasi Synchro Deutsch genommen. Aber ansonsten, also jetzt eigentlich im Original, ja.
14: Okay, und dann mit Untertitel oder so
18: besser.
14: Komplett?
18: Ja, kommt auch auf die Serie drauf an. Wenn ich jetzt Game of Thrones schaue, wo die so einen British Accent haben, schaue ich es mit Untertiteln, aber ansonsten eigentlich nicht.
14: Boah, fühle ich komplett. Ich habe Game of Thrones letztens nochmal wieder angefangen, so für den Vibe einfach. Und hab gedacht, hä, ich kenne es doch, ich gucke es jetzt auf Englisch. So Mitte der ersten Folge war ich so, ich verstehe gar nicht.
18: Ja, also kommt stark drauf an, würde ich sagen.

0: ekelhaft.
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0: Büschra hat die krasseste Woche hinter sich. Sie ist die neue in Deutschlands Big Star Morning Show und hat die ganze Woche lang Clean-Up in Deutschland gemacht. Von Stadt zu Stadt ist sie geballert. Und hier kommt ihr kleines Recap.
5: Es geht nach Ulm.
6: Ich bin nicht zu übersehen. Ich habe eine gelbe Weste an. Es sind auch schon einige Leute da. Den habe ich auch schon Zange in die Hand gedrückt. Die haben die Westen bekommen.
7: Also ich fand's mega cool. Es waren viele junge Leute dabei. Und es war so eine geile Gemeinschaftsaktivität.
8: Ich bin gerade im Schelmengraben in Wiesbaden. Was ist hier los, ey? Ey, Leute, hier liegt einfach... Oh, hier ist einfach eine vollgeschissene Windel neben der Bushaltestelle. Ich kotze im Strahl.
9: Ich bin diese Woche ja unterwegs für Cleanups in ganz Deutschland. Heute in Hannover. Okay, dann würde ich sagen, wir gehen los.
10: Ich habe auch irgendwie ein benutztes Kondom gefunden. Das war ganz eklig.
11: Ich stehe direkt vor der Statue der Bremer Stadtmusikanten.
12: Ja, was richtig krass ist, ich habe hier eben noch einen Goldring gefunden.
13: Kammerwende raus, 1,85 Euro wert. Kompletter Fail.
14: Ich bin jetzt für meinen nächsten Cleanup in Hamburg angekommen.
15: Das Krasseste, was hier war, war so ein ganzer Döner einfach. Der hätte ich selbst gegessen, der sah auch richtig gut noch aus.
16: Also mein Highlight war der Tanga, den ich hier in dem Hauseingang gefunden habe.
17: Geile Aktion. Ich bin sehr, sehr, sehr zufrieden mit mir und meiner Crew hier.
18: Ich muss an der Stelle jetzt mal kurz sagen, Leute, es gibt ja Stadtreiniger in jeder Stadt.
19: Ja.
18: Und diese Menschen, die machen einen unfassbar krassen Job. Wirklich Props an dieser Stelle mal an die ganzen Stadtreiniger da draußen.

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2: 80s Baby, the music is geil. Das ist ja vielleicht der beste Partytitel, den ich jemals gehört habe. Ey, in Mainz ist schon schön das Ganze. Heute Abend ab 23 Uhr ballern wir mal inklusive Outfits aus den 80ern. Also nicht nur den Musikmix von New Wave, Pop, Rock bis hin zu Rap und Hip-Hop aus den 80ern, sondern halt auch Schulterpolster, Magnum-Schnauzer, also einen ordentlichen Schnorris, Dauerwelle und Co. Im schon schönen Kulturclub. Viel Spaß.
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3: Ich bin Uli Reitinger. Die Geiselnahme in einem Supermarkt im Süden Berlins ist beendet. Der Täter wurde überwältigt und die Geisel befreit.
4: Die Frau steht unter Schock und wird von Rettungskräften behandelt, so die Polizei weiter. Kurz nach 22 Uhr am Abend hatte der Täter die Frau in dem Rewe-Markt im Stadtteil Marienfelde in seine Gewalt gebracht und bedroht. Es soll eine Mitarbeiterin gewesen sein. Ein anderer Mitarbeiter hatte zuvor Reportern geschildert, dass der Supermarkt am Abend kurz vor der Schließung war. Er habe die übrigen Kunden rausschicken wollen, als der Mann ein Messer gezogen habe. Der 22-Jährige sei dann mit einer anderen Mitarbeiterin rausgelaufen und habe die Polizei gerufen. Aus Berlin, Tine Klimach.
3: Das Sparpaket der schwarz-roten Koalition bei den Gesundheitsausgaben stößt auf Protest der Kommunen. Der Präsident des Deutschen Landkreistags, Achim Brötel, warnt, den Krankenhäusern drohten 2027 zusätzliche Belastungen. Landkreise und Städte müssten schon heute Milliarden aufbringen, um Insolvenzen zu verhindern, sagte er den Zeitungen der Funke Mediengruppe.
5: Auch im Rettungsdienst befürchtet Brötel Finanzierungslücken und eine schlechtere Versorgung. Der Bundesrat hatte das Sparpaket gebilligt. Es soll die gesetzlichen Krankenkassen im kommenden Jahr entlasten und weitere Beitragserhöhungen verhindern. Vorgesehen sind Ausgabenbremsen bei Praxen, Kliniken, Apotheken und der Pharmabranche, allerdings auch höhere Zuzahlungen für Medikamente. Laut Gesundheitsministerin Waken wird eine auf rund 19 Milliarden Euro angewachsene Lücke geschlossen. Aus Berlin, David Riemer.
3: Aus Frust über verlegte, verlorene oder beschädigte Briefe und Pakete haben Verbraucher im ersten Halbjahr zehntausende Beschwerden bei der Bundesnetzagentur eingereicht. Die Behörde zählte rund 36.000 Beschwerden. Im Vorjahreszeitraum waren es nur 23.000. Laut Bundesnetzagentur sind die Zahlen aber nicht vergleichbar, weil sich die Methodik geändert hat. 87% der Beschwerden richteten sich gegen die Deutsche Post bzw. DHL. Zum Sport: In den Verhandlungen um den Job des Fußball-Bundestrainers ist es der Bild zufolge zu einem ersten Treffen zwischen der DFB-Spitze und ihrem Wunschkandidaten Jürgen Klopp gekommen. Klopp habe sich mit DFB-Präsident Neuendorf und dessen Stellvertreter Watzke in einem Hotel am New Yorker John F. Kennedy Airport getroffen, heißt es. Die Zusammenkunft soll dem Bericht nach mehr als 4 Stunden gedauert haben.
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6: In Rheinland-Pfalz erwartet uns heute ein heißer Sommertag mit bis zu 36 Grad. Der Himmel bleibt von der Eifel bis zur Vorderpfalz wolkenlos, perfekt für eine Abkühlung im Freibad. Am Abend klar und um die 30 Grad. In der Nacht kühlt es auf erfrischende 19 Grad ab. Der Sonntag bringt erneut viel Sonne und Temperaturen bis 36 Grad hier aktuell. Landau an der Jugendstil-Festhalle hat 26 Grad. Zweibrücken am Rosengarten zeigt 27 Grad und Bingen am Mäuseturm misst 25 Grad.
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6: A61, Koblenz Richtung Mönchengladbach, zwischen Kreuz Koblenz und Anschlussstelle Pleit, 2 Kilometer Stau, mindestens 18 Minuten Zeitverlust. A65, Karlsruhe Richtung Landau, zwischen Anschlussstelle Landau Süd und Anschlussstelle Landau Zentrum, 1 Kilometer Stau, mindestens 5 Minuten. A65, Ludwigshafen Richtung Karlsruhe, zwischen Anschlussstelle Landau Dammheim und Anschlussstelle Landau Zentrum, 1 Kilometer Stau, mindestens 5 Minuten Zeitverlust. Gute Fahrt.
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2: Der Song ist einfach unser Motto heute Abend. Disco Pogo, so heißt nämlich die Party im Red Cat Club in Mainz, geht los um 21 Uhr. Und bis 23 Uhr gibt's sogar Eintritt for free. Also können wir auf jeden Fall abchecken heute Abend. Es gibt einfach die geilsten Hits der 2010er bis heute. Also wird sehr, sehr big heute Abend im Red Cat in Mainz.
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3: Ich bin Janella Reitze. Das Feuer an der Bahnstrecke zwischen Düsseldorf und Köln gestern ist vermutlich durch einen Brandanschlag ausgelöst worden. Auf der linken Plattform indiemedia.org ist ein Bekennerschreiben online gestellt worden. Die Gruppe Kommando Angry Birds schreibt darin von Brandsätzen in einem Kabelschacht.
4: Wann der gesperrte Abschnitt wieder freigegeben wird, ist offen. Die Reparaturarbeiten dauern nach Angaben eines Bahnsprechers noch mindestens bis in die Nachmittagsstunden. Im Nah- und Fernverkehr kommt es deshalb zu Umleitungen, Verspätungen und Ausfällen einzelner Züge. Laut Bahn hatte am Freitagvormittag an zwei Stellen die Böschung zwischen Langenfeld und Leverkusen gebrannt. Die Feuerwehr habe die Brände zwar gelöscht, allerdings habe das Feuer Schäden an mehreren Signalkabeln angerichtet, sodass auf dem Streckenabschnitt keine Züge fahren konnten. Tine Klimach, Nachrichtenredaktion.
3: In einer Umfrage zur politischen Stimmungslage in Deutschland hat die Union den Rückstand auf die AfD etwas verringert. Nach dem Sonntagstrend für die Bild am Sonntag würden bei einer Bundestagswahl aktuell 22% der Befragten die Union wählen, 1 Prozentpunkt mehr als vor einer Woche. Die AfD verliert dagegen 1 Prozentpunkt, liegt aber mit 28% weiter vorn. SPD und Grüne kommen jeweils auf 12%, die Linke auf 11%. Im Ukraine-Krieg gehen gegenseitige Angriffe weiter. Die Ukraine hat nach eigenen Angaben wieder 21 russische Öltanker im Asowschen Meer mit Drohnen beschossen. Auch andere Frachter und Schlepper seien getroffen worden, heißt es aus dem Generalstab in Kiew.
5: Auf die russischen Raketenangriffe gegen Kiew antwortet die Ukraine mit Drohnenschlägen. Das Asowsche Meer wird zum Sperrgebiet für russische Schiffe. In den letzten Tagen hat Kiew eigenen Angaben nach Dutzende Öltanker der Schattenflotte angegriffen. Die russischen Behörden sprechen zwar von deutlich weniger Attacken, aber auch Moskau räumt Schäden ein. Die Angriffe auf die Öltanker sollen einerseits die russischen Truppen im Süden und Osten der Ukraine weiter von der Treibstoffversorgung abschneiden, andererseits will Kiew damit auch den russischen Ölexport unterbinden, mit dem Moskau seinen Krieg finanziert. Aus Moskau, André Berlin.
3: Und zum Fußball. Es ist zumindest halboffiziell. Jürgen Klopp soll neuer Bundestrainer und Nachfolger von Julian Nagelsmann werden. Der DFB hat nach einem Treffen mit Klopp bekannt gegeben, dass Eckpunkte über einen Vertrag stehen und sich beide Seiten grundsätzlich über eine Zusammenarbeit einig sind. Ungeklärt ist bisher noch, was Klopps derzeitiger Arbeitgeber Red Bull bekommt, um ihn vorzeitig gehen zu lassen.
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6: In Rheinland-Pfalz Unwetterwarnung. Heute Abend bleibt der Himmel meist wolkenlos. Im Norden und Westen ziehen gelegentlich Wolken auf. Perfekt für Outdoor-Events. Denk an Sonnenschutz. Ein Nordostwind bringt Abkühlung. In der Nacht klar und mild zum Durchlüften. Morgen sonnig mit bis zu 36 Grad. Ab Montag drohen Hitzegewitter, also bleibt aufmerksam. Aktuelle Werte. Stromberg an der Stromburg 30 Grad. Edenkoben an der Villa Ludwigshöhe 29 Grad. Sinzig an der Barbarossa-Statue 32 Grad.
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6: A48 von Ochtendunk in Richtung Koblenz. Zwischen Ochtendunk und dem Kreuz Koblenz gibt's einen Stau, weil dort eine Unfallaufnahme stattfindet. Da müsst ihr mit mindestens 10 Minuten mehr Fahrzeit rechnen. Also bitte aufpassen und vorsichtig unterwegs sein. B258 von Blankenheim in Richtung Main. Zwischen Müllenbach und Nürburgring ist der Verkehr ordentlich dicht. Also rechnet mal mit 4 Minuten mehr. Und auch auf der Strecke von Mayen nach Blankenheim müsst ihr euch auf einen Stau einstellen, der ebenfalls 4 Minuten Zeit kostet. Gute Fahrt!
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2: Habt ihr ein bisschen Bock auf 80er? Dann gibt's einfach die 80s, Baby. Ja, so heißt die Party. Und zwar, die Music ist geil, ist das Motto davon. Und so wird's auch heute Abend ab 23 Uhr im Schon Schön in Mainz. Es gibt dann einfach einen geilen Musikmix aus New Wave, aus Pop, aus Rock. Dann geht's hin zu Rap und Hip-Hop. Also da ist echt für alle was dabei. Das Ganze mit den geilsten Partybängern der 80er. Eben Schon Schön im Kulturclub, so heißt der, in Mainz heute Abend.
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4: Ich bin Jan-Henner Reitze. Der Hausärzteverband prognostiziert Einschnitte für Patienten durch das Sparpaket bei den gesetzlichen Krankenversicherungen. Praxen würden jetzt Kürzungsprogramme fahren, sagte der Vorsitzende des Hausärzteverbands Markus Blumenthal-Bayer im Deutschlandfunk.
5: Die Patienten werden immer älter und dadurch auch immer mehr. Auch die Kosten für Personal und Mieten steigen immer weiter, so der Chef des Hausärzteverbandes. Das sei für die Praxen nicht mehr zu schaffen. Auch gäbe es genug Hausärzte, die mit 63 Jahren sagten, wenn das kommt, da habe ich die Schnauze voll. Der Verbandschef sieht mit dem Sparpaket die einzelnen Bereiche unterschiedlich stark belastet. Besonders seien der ambulante Bereich betroffen, aber auch Kliniken. Nicht genug werde bei der Pharmabranche und den Krankenkassen gekürzt. Uli Reitinger, Nachrichtenredaktion.
4: An der Bahnstrecke zwischen Düsseldorf und Köln hat es gestern gebrannt. Die Strecke ist immer noch gesperrt. Jetzt wird klar, das Feuer ist vermutlich durch einen Brandanschlag ausgelöst worden. In einem Bekennerschreiben auf der linken Online-Plattform indimedia.org ist von Brandsätzen in einem Kabelschacht die Rede. Wegen der Schäden durch das Feuer werden Züge immer noch umgeleitet oder fallen aus. Auch im Fernverkehr gibt es Verspätungen. Es ist unklar, wann die Strecke wieder befahrbar ist. Bei der Bundesnetzagentur sind in den ersten 6 Monaten des Jahres mehr als 35.700 Beschwerden über Post- und Paketdienste eingegangen. Knapp 13.000 mehr als im Vorjahreszeitraum. Bei den meisten ging es um den Marktführer DHL.
6: Wenn das Paket einfach nicht ankommt oder der wichtige Brief spurlos verschwindet, ärgern sich viele sehr schnell. Aber genau solche Fälle landen inzwischen deutlich häufiger bei der Bundesnetzagentur. Die Deutsche Post hält die höheren Beschwerdezahlen allerdings für wenig aussagekräftig. Grund sei vor allem das neue, deutlich einfachere Meldesystem. Auffällig ist aber auch, nach DHL sorgt vor allem der Paketdienst DPD für viele Beschwerden. Größere regionale Problemfälle hat die Bundesnetzagentur nicht festgestellt. Zoe Tassovali, Redaktion.
4: Und zum Fußball. Der DFB und Jürgen Klopp sind sich grundsätzlich einig, Klopp soll den Posten als Bundestrainer übernehmen. Das hat der DFB nach einem ersten Gespräch mit Klopp bekannt gegeben. Unterschrieben ist aber noch nichts. Geklärt werden muss zum Beispiel noch, wie Klopp aus seinem laufenden Vertrag bei Red Bull rauskommt.
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2: 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Weißt du eigentlich, dass Honig das einzige Lebensmittel ist, welches bei richtiger Lagerung niemals verdirbt? Und dass der Schokoriegel Snickers nach dem Pferd der Herstellerfamilie Mars benannt ist? Verrückt, oder? Sachen gibt's.
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1: Guten Abend, Deutschland. Es ist kurz nach 20 Uhr. Hi, Rob Green hier mit Tomorrowland im Radio. Und nächstes Wochenende ist es soweit. Da senden wir aus Boom in Belgien. Aber erstmal zu der heutigen Show. Bleibt bei uns gleich von der Mainstage aus dem Jahr 25. David Guetta. Bis dahin Prosper und Clooney. Und das lieben wir in der Show. Samstagabend, Big FM, Rob Green, Sonny Federa, Libby Anchor, let me be in your arms.

0: Big FM, Rob Green, One World Radio, the sound of Tomorrowland, sehr geile Song, Prosper and Clooney mit Free Your Mind. Samstagabend, immer Samstag, 20 Uhr bis Mitternacht deutschlandweit und exklusiv hier bei Big FM. Nur wir von Big FM dürfen das nächstes Wochenende, übernächstes Wochenende dann live aus Belgien. Und so klang es im Jahr 25, David Guetta von der Main Stage.
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Sound of Tomorrowland Deutschland weit und exklusiv. Guten Abend zusammen. So klang es letztes Jahr in Boom in Belgien. David Guetta auf der Mainstage. Er spielt Our Time zusammen mit Afrojack und Martin Garrix. Apropos Martin Garrix, er wird Closing machen jetzt Freitag in Boom in Belgien. Tag 1, Wochenende 1. Closing an dem Samstag macht David Guetta und Closing an dem Sonntag der Mainstage macht der Mann hier das erste Mal, dass er bei Tomorrowland Mainstage spielt, Calvin Harris. Hier ist er mit Jazzy, Song heißt Satisfy.

0: Calvin Harris spielt Main Stage. Jazzy spielt Great Library Stage bei Tomorrowland. Ab Freitag senden wir von dort live jeden Tag, Freitag, Samstag und Sonntag, sowohl auf Wochenende 2 und dann das ganze Wochenende auch bei Big FM Dance Radio. Also live abends hier bei Big FM National und dann das ganze Wochenende bei Big FM Dance Radio. Rob Green, Big FM, hi zusammen, Fischer und Florence Arman here in the show is What a Life.
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0: Freitag, Wochenende 1 auf der Mainstage Vintage Culture. Da, Departamento and Toxic. Samstagabend, schön, dass ihr dabei seid. Ich hoffe, dass ihr das schöne Wetter genießt. Und lasst uns mal zurück zum Mainstage gehen aus dem Jahr 24. Der Mann, der auch dieses Jahr eine eigene Stage bei Consciencia bekommt, es ist Felix Delart, Lost Frequencies. Hier ist er mit Freestyler, der Song aus den 90ern von den Bumfunk MCs, Big FM, Rob Green.
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0: Sound of Tomorrowland an diesem Samstagabend. Schön, dass ihr dabei seid. Right here, right now. Camel Fats Mix von Fatboy Slim. So, gehen wir zurück. Tomorrowland 2012. Avicii spielt Lies.
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1: Big FM, Deutschland weit an diesem Samstag. Hi zusammen, hier ist Rob Green und das ist Porsa. Heißt Too Cool to be Careless.

FM, Rob Green, One World Radio, The Sound of Tomorrowland. Teilnehmer Lange, nächstes Wochenende und übernächstes Wochenende dann live von Tomorrowland 2026. Conscientia aus Boom in Belgien.